0: der Opfer auf den Start wartet.
1: 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Any Germans can translate.